0: Peu importe.
1: Peu importe.
0: Tout est dit, 6h26.
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0: Et horoscope, Catherine Viguier, bonjour. Un signe fait parler de lui aujourd'hui.
9: Oui, le signe du cancer avec Jupiter, Mercure et le soleil à présent.
10: Bélier. C'est une journée qui vous relie à l'autre ou vous oppose à lui, et la famille est aussi d'actualité.
11: Taureau, journée au cours de laquelle vous vous sentirez seul ou incompris, mais bon, c'est passager.
12: Gémeaux, la lune est en bel aspect avec votre signe et votre cœur bat fort pour quelqu'un.
13: Cancer, vous êtes en pleine ébullition, esprit et corps, peut-être l'occasion de prendre une nouvelle direction dans votre vie.
14: Lion, malgré du succès en société, ce qui vous importe, c'est d'être d'abord en accord avec vous.
15: Vierge, il est question de vos finances, mais plus généralement d'amitié solide.
16: Balance, sûr, il se passe quelque chose qui vous remue et vous saurez parler, vous faire entendre.
17: Scorpion, deux planètes et le soleil sont dans votre secteur voyage, vous partez pour de vrai ou en rêve.
18: Sagittaire, la lune vous fait du bien, acceptez les invitations et puis voyez du monde, vous serez ravis.
19: Capricorne, il est temps de vous engager côté cœur ou côté job, ce jour est important.
4: Verseau, il y a du dépaysement en vue. Autre chose, vous êtes davantage solidaire des uns et des autres.
6: Poisson, ce qui prime, c'est de créer des moments de retrouvailles avec ceux qui comptent pour vous.
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16: Good morning. Ja, wir sind der 23. Juni, der Thomas ist schon der Technik. Und los geht's für eine Stunde, ein Jahr mit der Hitze, weiß ich gar nicht mehr, wie er heißt. Wir begrüßen mal alle Audrey, wie auf dem Kalender stehen. Ein schöner Name ist da nicht, wenn er eine Kerne nicht angetragen. Mach es denn schon vergessen, dass es so wie Nadja, wie ich am Telefon bei uns Geburtstag hat. Wenn du es nicht machst, vergesst es. Du hast uns einen schönen Kuchen gebracht. Merci, Nadja. Und wenn du jetzt noch am Kuchen essen, sie auch Kaffee trinken. Mach uns ein kleines Foto und sagen wir uns, ob noch ein bisschen schlafen mit dieser Hitze. Wir denken immer noch dran und machen die Helle wieder die gute Rotschläge für uns erfrischere. Profitieren noch ein bisschen, es ist angenehm draußen, machen noch ein bisschen die Läden auf, die Hitznüsse. Und dann machen wir schnell wieder zu. Ich sehe jetzt, ich stufe, ich alles habe. Hast du nichts vergessen, Hitze. Mit dieser Hitze machen wir noch ein bisschen blam blam, gell? Habla, es ist 6:30, Zeit für die Nachrichten.
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14: Mit Ulrike Liskowski, guten Morgen. Aktivisten haben erneut den Freiburger Dietenbachwald besetzt und im Rolandigerbad soll ein Mann zwei Mädchen sexuell belästigt haben. Das Wetter wieder meist sonnig und heiß, maximal 36 Grad. Im Dietenbachwald in Freiburg haben sich wieder Aktivisten eingerichtet. Sie wollen verhindern, dass Bäume für eine Erschließungsstraße gefällt werden. Wie die Stadt mitteilt, sind Rodungen frühestens im Oktober geplant. Silas Schwab berichtet.
5: Rund anderthalb Jahre, nachdem der Dietenbachwald von Besetzern geräumt wurde, haben laut der Polizei Aktivisten wieder eine Plattform auf einem Baum errichtet. Die Polizei spricht von drei Personen, die neben der Plattform auch Transparente mit Protestbotschaften aufgehängt haben sollen. Das Aktionsbündnis Hände weg vom Dietenbachwald war von der Besetzung selbst überrascht, unterstützt aber die Aktivisten. In der nächsten Fällperiode ab Oktober sollen vor allem Bäume für einen neuen Sport- und Bewegungspark gefällt werden. Die Aktivisten befürchten aber, dass dann auch Bäume für eine geplante Erschließungsstraße für den neuen Stadtteil Dietenbach fallen. Eine Sprecherin der Stadt sagte dem SWR, sie seien vor allem besorgt aufgrund der Waldbrandgefahr in dem Waldstück. Eine Räumung sei aber von Seiten der Stadt bisher nicht notwendig. Die Polizei wollte sich dazu nicht äußern.
14: Ein Mann soll im Erlebnisbad Rolantica in Rust im Ortenaukreis zwei minderjährige Mädchen unter Wasser begrapscht haben. Die Polizei ermittelt wegen des mutmaßlichen sexuellen Übergriffs gegen einen 24-Jährigen. Die beiden Mädchen im Kindesalter hatten sich am Samstag zunächst an eine erziehungsberechtigte Person gewandt. Die Polizei wurde alarmiert und konnte den Verdächtigen vor Ort identifizieren. Die zunächst unbekannten Retter, die einen 17-jährigen Nichtschwimmer aus dem Freiburger Flückiger See gezogen hatten, haben sich bei der Polizei gemeldet. Es soll sich um zwei Männer und eine Frau handeln. Peter Steffe.
1: Die drei hatten am Ufer des Flückiger Sees mit anderen offenbar einen Geburtstag gefeiert, als sie plötzlich Hilferufe hörten. Sofort seien zwei des Trios ins Wasser gesprungen und hätten den 17-jährigen vor dem Ertrinken gerettet. Während der Rettungsaktion rief eine dritte Person aus der Geburtstagsklicke die Polizei. Unmittelbar danach waren die Helfer jedoch verschwunden, ohne bei dem 17-Jährigen ihre Adresse zu hinterlassen. Die Polizei Freiburg nennt die Rettungsaktion

0: hoffentlich werden wir wieder in der Nacht ein bisschen schnüffeln können. Morgen bis 37, am Donnerstag bis 39 und Ende der Woche auch bis 40 Grad. Vielleicht ein Tropfen ab Samstag und noch erst nächste Woche kann es ein bisschen rein und ein bisschen wieder gehen, bevor es wieder ein bisschen Luft ist. Aber du, die ganze Woche noch arisch wild und heiß.
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0: Allez, France Gall, ein bisschen lieb, das brüchen wir alle.

0: Don't... Besoin d'amour, France Gall, puis ici Elsos.
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0: Oh là là, moron schlecht geschlafen, ja. Brrr, ma sind alle mit, noch nicht ganz wach. Oh là là, brrr. Allez, courage, es wird gehen. Der Propelleron, und hopla. Was haben wir, ich weiß gar nicht. Ja, doch. Will er noch wissen? Will er noch etwas wissen? Will er noch etwas wissen?

0: ohne nichts zu gehen, dann manchmal, wenn man etwas fahren will, gehen wir zum Coiffeur, gehen wir zu der Bäckerei und sagen, ah, hast du gehört, das und das. Nein, da brauchst du noch nicht. Der Pianist kommt und verrät uns so Dings. Zum Beispiel verheben wir Arbeit sucht, aber da gibt es ein Treffen in Ilfert und andere Informationen werden noch teilt in 10 Minuten.
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0: Daniel Krivener-Werner, unsere Spruchforscher ist da und sie macht Osmavitamine hin mit dem Gemüse und mit dem Obst. Und du momentan bringt es uns Konsistrivel oder sind ein paar Wächter, Daniel, ich glaube, jetzt sind es Hans-Trivel, wie man auch sagt.
2: Jetzt betrachten wir einfach unsere Variante. Wir nehmen das Wort Hans-Trivel. Da haben wir Plural. Es ist ein Plural, wo anders ist. Hans-Trivel. Und im Standort ist das natürlich Johannisbeeren. Aber im Deutschen vom 15. Jahrhundert hätte man das Wort Johannisträublein gehabt. Das Wort Hans-Trivel, du kennt man das Wort Trivel. Trivel, Traube im Standort Deutschen. Und Plural Trauben. Im Deutschen vom Mittelalter hat man gesagt Trube, aber man weiß nicht genau, von wo das Wort herkommt. Aber das Wort Hans, du kennt man, das Wort Hans, Jean, hein? La Saint-Jean, le Wort wirklich sind das, des Raisins, des petits Raisins de la Saint-Jean. Voilà, dann haben wir das Wort Hans-Trivel. Wo sagt man Hans-Trivel? Hans-Trivel sagt man zum Beispiel in Kolmach. Und nachher sagt man Hans-Trivel, das ist nur Hans-Trivel, das sagt man auch, warte mal, dass man genau hinkommt. In Kolmar sagt man Hans-Trivel. Hans-Trivel. Sogar mit der Diminutivform Hans-Trivel. Die Petit Raisin. Und zwischen Gavila, wo man sagt Hans-Trivel. Jetzt kommt es mal hin, weiß ich nicht. Das ist nicht einfach. Hein? Und in Rufach zum Beispiel sagt man Hans-Trivel. Hans-Trivel. Und ich weiß, hat mir mal ein Kind gesagt, von einem Kind von Karlsruhe, hat mir gesagt, dass seine Oma von Krötzingen, bei Karlsruhe, die sagt Hans-Trivel. Dann haben wir wieder das Trivel, wo wir im Norden haben, Sennri Wiesenburi. Das ist doch interessant. Hein? Wie sagt ihr? Haben ja noch eine andere Sprache oder ein anderes Wort?
0: Daniel, ja, es sind noch ein paar Wörter. Und ihr werdet sie uns bringen, die ganze Woche. Daniel Krivener-Werner. Daniel, mach ein Hemd ein bisschen, nicht wegen mir, aber es ist so heiß. Aber ich weiß, dass Daniel immer ein Hemd, ein nasses Hemd unten drunter macht. Ja, es ist ein kleiner Rutschle, wie sie mit uns teilt jedes Mal. Wenn sie kommt, sagt sie, ich mache etwas nasses unten drunter. Und noch spürt man die Hitze nicht so. Merci, Daniel. Und alles noch einmal so, ich auf der App ist 20 bis 7. Wenn wir tanzen gehen, ja, jetzt, solange es noch nicht zu warm ist.

0: jetzt langs der Vox Club. Wollen wir tanzen gehen? Das können wir morgen heim in Kiel mit die Seelsass. Alexa, das Wetter in Hagenau, Frankreich.
1: In Hagenau, Frankreich beträgt die Temperatur momentan 21 Grad Celsius bei überwiegend sonnigem Himmel. Heute ist mit hohen Temperaturen zwischen 18 Grad und 33 Grad zu rechnen.
0: Es ist warm und bis 37 Stände mit voll Hitze wieder. Man wacht auf ein paar Tröpfeln, ein bisschen Gewitter an. Kennst du viel lieber, aber gerade so ein bisschen die Luft sich erinnert. Da würde man gerne ein bisschen das haben. Aber man muss es vorgesehen. Es gibt vielleicht noch ein paar Überraschungen. Wer haben wir da? Der Kurt, guten Morgen im Nürnberger Land. 20 Grad, blöder Himmel. Es bleibt heiß. Marano in Rombard-le-Franc, 23 Grad schon. Nicht gut geschlafen, es ist zu schwül. Und dann wird es wieder warm. Seid uns der Gilou. Zabui, 42. Oli, und da bleiben wir noch im Warmen. Sie haben noch 40 Kit gestoven. Am 10. Es ist kompliziert. Setzen uns da. Aber Courage da, in den Landen, wie sie da ist, Zabui bei Dax. Aber sagen wir uns auch, was ihr verwettern auf unserem Facebook. Morgen. Ist der Heide heim? Aber bleibt heim. Der da ist frisch heim.

0: Ist daheim mit den Knatschbreiter bei ICL Sös, der schönste Müderspruch, wie wir alle miteinander teilen, auf ihrem Rheindahl-Radiosender, von beiden Seiten vom Rhein, alle reden und sehen, wie der Schnabel gewachsen ist, und das machen wir auch mit Musik jeden Tag. Und ja, wenn ihr gerne Liedle habt, auf Elsässisch oder auf Badisch zum Beispiel, aber da können wir das genießen, jeden Tag, ob der zwei eine ganze Stunde lang, oder wie wir es jetzt gerade erlebt haben, auf ihrem Rheindahl Radio Sender, jeden Tag, bis am 6. Oktober. Der Pierre Nuss, er ist da mit Informationen, wie es praktisch können sind und schon einmal, wenn er Arbeit sucht, Pierre.
1: Er sucht einen neuen Anfang oder eine Stelle im südlichen Elsass. 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
0: Im Südelsass wird es zwischen der A35 und der A36 zu Verkehrsbehinderungen kommen.
1: Ja, und es wird die ganze Woche lang teuren. Umfangreiche Sanierungsarbeiten an der Fahrbahn werden ihre Gewohnheiten durcheinander bringen. Von heute Nacht bis am Samstag, den 27. Juni, am späten Abend, wird der Bereich vom Verkehrsknotenpunkt Zeusen, so sei ihm besser unter dem Namen Croix de la Harte bekannt, starrig auf den Kopf gestellt werden. Was ändert sich konkret für euch? Zuerst einmal wird die direkte Verbindung von der A35 zur A36 in Richtung Colmar nach B komplett gesperrt sind. In diesem Bereich gilt noch dazu eine Geschwindigkeitsbegrenzung von 90 km pro Stunde. Auf der A36 in Richtung Deutschland nach Befert ist die rechte Spur gesperrt. Achtung, da gilt eine Geschwindigkeitsbegrenzung von 70 km pro Stunde. Um Stau zu vermeiden, wird eine Ausweichstrecke auf dem Navestrassennetz zwischen Seusen und die Ile Napoléon angeboten. Außerdem wird euch auf der A35 über der Autobahn Gritz Rixen eine obligatorische Umleitung eingerichtet.
0: Und das Mollebüstel östlich von Havenau.
1: Die D29, manchmal auch Route du Rhin Drinstrasse genannt, bekommt ein neues Gesicht. Erwiesen durch sich die Strasse, die wie parallel zur Moder in Richtung Oberhofen verläuft. Das Ziel, eine komplett neue Velopiste-Anlage zu schaffen, um die Sicherheit von unseren Velofahrern zu gewährleisten. Doch um die Baustelle erfolgreich durchzukommen, gibt's gewundert, die Strasse wird vollständig für den Verkehr gesperrt. Für alle Auto wird die beiden Fahrtrichtungen eine allgemeine Umleitung eingerichtet. Um drumherum zu fahren, folgt die Deviation namens der Boulevard Charlotte Engelhardt, bögen dann auf die Route de Bichwiller ab, fahren dann auf die Rue du Château Fiat und endlich auf den Kanal Gosse, Rue du Canal. Die Baustelle dauert die ganze Woche. Ein bisschen Geduld brauchen wir schon. Es wird wieder normalerweise am Montag, den 29. Juni, wie gewohnt fahren, aber nur mal morgens um 18 Uhr.
0: Aber jetzt wissen wir es. Achtung in der Gegend von Havenau, ostlich also. Mit dem Pianus, voilà, können wir jetzt Rivi fahren und sogar Arbeit finden. Der Camaro? Camaro, Femme Like You. Oh je, yeah. Wie alt ist denn das Liedl schon? Bin im College gewesen, glaube ich, wie es rausgekommen ist. Alle ab, mach gerne ein bisschen zurück in der Zeit.
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0: I'm like you, B.I.C.L.S.O.S. Allez, in ein paar Minuten wären wir von der Hitzewelle reden. Auf Elsass ist mit unseren Kollegen von I.C.L.S.O.S. noch im Klaus Lage.
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0: Ah non, non, c'est pas ça, Lidl. Der Renault Mistral gagnant. A unter Lidl, wie braucht die Gisch, wenn so war? Mich, ich marche à l'ombre. Bon, du kannst du plus vergessen, aber marche à l'ombre, bleibe in der Schette hit. Denn es ist Ori heiß. Und man bleibe, du wie es Ori Kiel ist, denn es Sommer, wenn ich im Juli du Ori warm han, was können wir machen? Aber warten wir auf den Ofen. Nach der 8 geht ja die Sonne ein bisschen runter, kann man ein bisschen besser schnüffeln. Und da im Ofen, am Schluss von Lichtenberry, da ist Luft. Und da spielen sie Elsässer Theater. Und das fängt da im Juli an. Wir werden es erwähnen in ein paar Minuten mit unserem ausgewöhnlichen Rheinländer.
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0: 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Alexa, das Wetter in Karlsruhe, Deutschland.
1: In Karlsruhe, Deutschland beträgt die Temperatur aktuell 20 Grad Celsius bei überwiegend sonnigem Himmel. Der heutige Wetterbericht sagt hohe Temperaturen voraus, mit einer Höchsttemperatur von 34 Grad und einer Tiefsttemperatur von 19 Grad. Außerdem besteht eine Wetterwarnung, Hitze bis Dienstag, 23. Juni um 19 Uhr.
0: Hitze bis Dienstag und Mittwoch und du noch steh und Friede. Ja, ja, es ist noch nicht fertig, ne? Aber reden wir mal von dem Dienstag. Hitze, es ist warm. 20 Grad in Flandern. Marono, tja, wir haben noch nicht gelesen. Wie ist das? In Uetene 23,6 Grad schon, kein Liftele, ein paar Reihen Tropfen, aber gar nicht. Das hat das gar nicht schaden, sagt uns der Pierre. In Walsleben 28 Grad bei der Daniel. Wir haben noch 19 am Ammersee. Schettenplatz hat uns die Wildrose geschickt. Und in Flandern, wie gesagt, 20 Grad bei mir. Und in 2-3 Minuten gehen wir miteinander auf Liechtenberg, kommen wir mit noch einem Garun-Söll.

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0: Und dem Zischti gehen wir auf Lichterberry am Schluss, denn du ist es los, denn es Sommer. Schon einmal Schluss, wie nach aktuell besuchen oder jeden Sommer gerne ein bisschen besuchen mit der Familie, mit den Jungen. Aber am Abend ist es ganz anders, denn du ist es Spezielles, etwas Lustiges, etwas Interessantes, es wichtig auch für unsere Sprache. Es ist der Elsässer Theater, wie spielen wird. Und da reden wir davon mit dem Clément, wie mit uns ist. Bonjour Clément.
2: Bonjour.
0: Clément, ich habe uns gesagt, also noch schon jahrelang, in den 90er Jahren schon Theater spielen du mit dieser Truppe und immer wunderbares Ort, himmelfrei, starrer Himmel. Warum ist es so wichtig für euch, dass ihr wieder dort spielen?
2: Es ist fast mein einziges Loisir, aufs Schloss zu gehen. Wir haben drin dort Souvenir und es ist, man hat ein Sentiment de Liberté, wenn man da oben ist, wie man nirgendwo anders
0: hat. Ah, es ist anders, wie man soll. Ja. Es ist warm, man hat keine Wand, was dran. Es ist eine schöne Landschaft für die, wie ich zulüge und ihr wie uns zulüge auf der Bühne, gell?
2: Ja, wenn man halt von hier oben, wenn man da sitzt mit einem Powerplay, ist halt
0: ja,
2: so wunderbar.
0: Wenn es reit ist, soll es anders, gell? Aber hoffen wir, dass wir die ganze Tour ohne Reihe bekommen oder am wenigsten Reihe bekommen. Aber viele Leute wären da gekommen. Sie ist also im Freien, kein Dach. Sie ist im Schloss drinnen, von dem wir schon gewähnt sind, gell? Im Hof, wenn man so gut sagen, wenn man im Schloss ist, nicht im Saal vom Schloss. Es ist ein besonderer Ort, das Schloss schon einmal.
2: Ja, es ist oben, natürlich. Man muss halt eben 10 Minuten laufen, bis es aufkommt. Man muss es verdienen. Es ist im Freien.
0: Ist es nicht kompliziert, im Freien zu spielen?
2: Ja, am Anfang für die, wie das erste Mal bei uns spielen, die haben ein bisschen mehr für Leute zu reden, denn wir spielen immer ohne Mikro. Und dort müssen wir halt Leute reden. Wenn man schon einmal im Saal gespielt hat, haben viel wie im Atelier de Theater im College oder im Lycée mitgemacht haben.
0: Ja.
2: Die, wenn sie bei uns spielen, sind immer ein bisschen leise. Man muss sagen, Lüter, bis dann die Stimme halt bis hinten, bis zu den letzten Zuschauern kommen.
0: Also die Leute wie Operätler haben an den Ohrläppeln können hinten sitzen und ein bisschen Lüter machen, der Operat, das alles gut hören, gell?
2: Also auch lesen, was die Übersetzung.
0: Ja, es ist wurden, es ist sogar übersetzt. Es ist auf Französisch und auf Elsässisch. Und da werden wir das noch erwähnen, die ganze Woche. Wie heißt denn das Theaterstiegel des Jahres?
2: Secret du Château, Fantasie médiévale.
0: Aber voilà, es passt ganz gut zum Thema, was wir in dem Schluss sind. Und das werden wir ein bisschen sehen, durch die ganze Woche sowieso mit euch. Bis ICI Elsass, Clément, ich sage bis morgen wieder.
2: Bis morgen.

0: 20 ans de Pierre Bachelet. Oh yeah, das ist schon rum, famonji, famisch. Oh ja, das ist gut im Himmel. Finden für 30. Oh ja, das ist gut im Himmel. Alle denken wir auch nicht besonders toll, wer achte, nur richten.
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3: Mit Ulrike Laskowski, guten Morgen. Aktivisten besetzen erneut den Freiburger Dietenbachwald und die Polizei ermittelt wegen sexueller Belästigung im Rolantika-Bad. Das Wetter wieder meist sonnig und heiß, bis zu 36 Grad. Im Dietenbachwald in Freiburg haben sich wieder Aktivisten eingerichtet. Sie wollen verhindern, dass Bäume für eine Erschließungsstraße gefällt werden. Wie die Stadt mitteilt, sind Rodungen frühestens im Oktober geplant. Silas Schwab berichtet.
4: Rund anderthalb Jahre, nachdem der Dietenbachwald von Besetzern geräumt wurde, haben laut der Polizei Aktivisten wieder eine Plattform auf einem Baum errichtet. Die Polizei spricht von 3 Personen, die neben der Plattform auch Transparente mit Protestbotschaften aufgehängt haben sollen. Das Aktionsbündnis Hände weg vom Dietenbachwald war von der Besetzung selbst überrascht, unterstützt aber die Aktivisten. In der nächsten Fällperiode ab Oktober sollen vor allem Bäume für einen neuen Sport- und Bewegungspark gefällt werden. Die Aktivisten befürchten aber, dass dann auch Bäume für eine geplante Erschließungsstraße für den neuen Stadtteil Dietenbach fallen. Eine Sprecherin der Stadt sagte dem SWR, sie seien vor allem besorgt aufgrund der Waldbrandgefahr in dem Waldstück. Eine Räumung sei aber von Seiten der Stadt bisher nicht notwendig. Die Polizei wollte sich dazu nicht äußern.
3: Ein Mann soll im Erlebnisbad Rolantika in Rust im Ortenaukreis 2 minderjährige Mädchen unter Wasser begrapscht haben. Die Polizei ermittelt wegen des mutmaßlichen sexuellen Übergriffs gegen einen 24-Jährigen. Die beiden Mädchen im Kindesalter hatten sich am Samstag zunächst an eine erziehungsberechtigte Person gewandt. Die Polizei wurde alarmiert und konnte den Verdächtigen vor Ort identifizieren. Im Nordschwarzwald haben wildlebende Luchse zum ersten Mal seit mehr als 200 Jahren Nachwuchs. Wissenschaftler der Forstlichen Versuchs- und Forschungsanstalt Freiburg haben im Landkreis Rastatt ein Jungtier in seiner Wurfhöhle gefunden. Einzelheiten von Heiner Kunold.
5: Es ist eine kleine Sensation für das Luchsprojekt des Landes. Denn die Mutter des jungen Luchses mit Namen Elisabeth war erst im Herbst 2025 im Nordschwarzwald ausgewildert worden. Wer der Vater des jungen Luchses sein könnte, ist noch nicht bekannt, soll aber durch genetische Proben ermittelt werden. Möglicherweise wird sich der Kindersegen bei den Luchsen im Nordschwarzwald noch weiter fortsetzen, weil weitere Luchse gemeinsam von einer Wildtierkamera festgehalten worden waren.
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3: Heute scheint.
0: Sonne scheint und es wird wieder arriver mit bis 37 Grad den Mittag. Also danke dran, es ist warm. Schütze ich von dieser Hitze, bleibe in der Schatten, trinke viel Wasser. Und Marie soll die Läden zu, denn die Sonne kommt raus. Ihr kennt uns die Temperatur bei euch auf unserem Facebook. Viel wissen, es ist schon zu warm. Oh je, was machen wir denn damit? Da sind, was habe ich gesagt, 23, ich habe 26 jetzt.

Don't go breaking my heart, der Elton John, Sir Elton John, wenn es beliebt. Und Kiki D, ja, du musst das Herz nicht brechen. Nein, das machen wir jetzt nicht. Was haben wir noch? Oh, ja. Ach, tut uns ein bisschen, wie sagt man, die Geschichte frisch bringen. Aus mir jetzt lehren. Wie tun wir uns die Hand gehen, wenn man immer begrüßen will? Warum gehen wir immer die rechte Hand zuerst? Aber das wird uns der Stefan Bern verraten in genau 20 Minuten. Er ist da für uns einer drauf machen und einer erzählen. Der Danny Diemer, unser Witzknüppel. Und Danny, ich weiß, dass ich nicht gut gestrahlt bin, aber was noch.

0: Und sie hat es zum Borriges mitnehmen trotzdem.
1: Hat er eine Eierlehre, Böden, Coiffeur, du, Alter. Dann will er lehren Barbier morgen, gell? Das ist jetzt Mode, nicht? Für sie rasieren. Dann hat er dem Jungen gesagt, hey, das ist ein Kumpel, sie kommt, du, pass jetzt auf, du kannst ein bisschen lehren. Aber mach ganz langsam mit dem Rasiermesserl. Dann sind 5 Minuten gedauert, ist der Junge mit dem Rasiermesserl schon ein bisschen geschnitten, so unter am Bord, gell? Dann hat der Patron wieder die 6 an, gesagt, Junge, pass jetzt auf, weißt du, die Spottsträhne, gell? Und so wieder, nicht will sehen, der Junge, sie putzt, hat er ihm Knie ein an den Schädel, weil er jeder sieht. Dann der Junge gerietert, gesagt, pass jetzt auf, aber du kannst lehren. Dann hat er gesagt, er muss lehren. Er soll aber aufpassen. Na hoppla, dann ist er wieder dran, aber über dem Rieder, jetzt kennt 2 Sekunden getürt, hat er unten den Hals nicht. Jesus, dann hat er gespritzt ein bisschen, gell. Der Patrouille ist gekommen mit der Füße vorne dran und hat ihm eine Welle jatte im jungen Lehrbö. Zahler puckt sie wieder und der Knie geht schon wieder ein auf sich. Na, dann hat er gesagt, aber jetzt letzte Mal, jetzt pass mal auf, ich will, du kannst lehren. Er kommt, es kommt, hat als zum Kumpel gesagt, das kommt, los und noch ein bisschen machen, es kommt. Na, der andere ist wieder dran, er hat so geriedert, dass er das ganze Ohr abgeschnitten hat. Wie das Ohr auf dem Boden gelegen ist, hat der junge Lehrbö zum Klient gesagt, er hat gesagt, am besten stecken, dass dich in den Sack, sonst kommt der Patron, statt euch nochmal ein Jahr der Schädel.
0: Das ist gut, der Patron, jetzt ist es gut. Dann ich glaube, ich habe ein anderes Coiffeur-Geschäft gefunden, das ist schon geliefert, dicht an. Aber du, wie wir kommen können, alle, und du kannst uns nichts Schlechtes passieren, das ist an dem 27. Juni in der Place Barthes und für den Heim, für nicht, du wärst nach Sinn, mit dem Nico Names, wie singen wird, unser Schlagersänger, und ihr werdet ein paar erzählen, du. Aber voilà, es ist an dem Samstag, 27. Juni in Firne. 20 bis 8. Alle mal löhen unter dem Sternenhimmel. Die Sterne sind schon weg, aber wir können trotzdem löhen noch.

Unterm Sternenhimmel, Brigitte Krenner bei uns in Elsass. Bon, normalerweise gehen Sterne mehr im Himmel, aber wir werden trotzdem schauen, was uns erwartet, was im Himmel, mit dem Himmel los ist und auch mit dem Wetter, wie gesagt. Lohn uns eure Wetterbericht auf unserem Facebook. Man kriegt jetzt noch das Mon Sourire, 3:15 Uhr.

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Wetter frisch, het heiß. Ja, sie schubt da in den Boot raus. Denn bis dann nämlich da 35 Grad, heute oben immer noch. Bon, als Kind noch die Zähne ganz langsam runtergehen. Und muss morgen so 22 Grad wieder gehen. Immer noch ein bisschen schwül, aber bon. Morgen bis 37 Grad, Donnerstag und Freitag bis 39 Grad und am Samstag bis 40 Grad. Wie gesagt, es wird noch ori heiß. Bis am Sonntag, ab Sonntag ist es wieder ein bisschen runter, nächste Woche. Und es könnte auch ein bisschen wieder reihen gehen, Sonntag oder Mandy. Aber bis dort drucken, schwül und heiß. Also, schütze ich von der Hitze. Da haben wir den Jean-Jacques Goldman. La vie par procuration, frisch. Mais...

0: procuration. Oh, ma mignonne Paul Vidavel, de Jean-Jacques Goldman, Bicelsos. Ah là là, den gehen wir auch nicht besonders. Alle ab, ihr Chinesisch inschreiben die ganze Woche. Ja. Verreiere Museumspass, Musik gewinnen. Mehr als 300 zu besuchen. E-Mails aus dem Deutschland, in der Schweiz. Und einen Monat lang für zwei Erwachsene und Kinder, wenn ihr Kinder auch mitnehmen. Also für die ganze Musik besuchen. Und ein Museum, was ist das? Ein Ort, wie man etwas lehrt, wie man Zeit verbringt und wie immer Kiel ist. Ist das das? Ist das nichts? Schreibe ich Ihnen. Bis am Sonntag.
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0: Ich und ich Pflaster. Vor uns mal lösen, warum wir uns recht haben, wenn wir uns dann gehen mit dem Stefan Berner.

0: Michel Couleur Montalo. Und Eddie Mitchell, der gern zu einem anderen Boss aus einem guten frischen Cocktail hin, sollte er mal ein Duo machen mit dem Michael Douglas.
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0: Und in 3 Minuten lege ich mal wie warm es wird noch deine Methode. Willi Rotschleu und ich gehe die Hits, sagen Sie uns auf unserem Facebook, ici Alsace, so wie der Moria. Und tja, so Rotschleu wird uns auch der Pierre Nuss kennen. In, sagen wir alle, 25 Minuten mit der guten Rotschleu von der Mama. Und das machen wir noch recht. Da haben wir zuerst den Peter Krause.

0: Mit 17 fängt das Leben erst an. Und die wie mehr wie 17 sind an slawische Lungen angefangen. Oh ne, reden wir uns jetzt nicht auf mit so Dings. Alexa, das Wetter in Rastatt, Deutschland.
1: In Rastatt, Deutschland beträgt die Temperatur aktuell 24 Grad Celsius bei klarem Himmel und Sonne. Der heutige Wetterbericht sagt hohe Temperaturen voraus, mit einer Höchsttemperatur von 33 Grad und einer Tiefsttemperatur von 19 Grad. Außerdem besteht eine Warnung vor extremer Hitze bis Dienstag, 23. Juni um 19 Uhr.
0: Nicht bis Dienstag, bis nächste Woche fast noch. Ja, es wird warm sein heute und es bleibt so warm. Eine Woche bis 40 Grad. Diemstal 24 Grad, schon heiß bei der Michelle. 25 in Bannfeld, ein bisschen Luft zum Goethe-Klick. Marie-Louise. Guten Morgen zusammen, seid uns Mathilde. Und in Neuwiller, guten Morgen. 25, Sonne, mit viel Sonne. Hoppla, bei der Sylvie. Alle, wir wollen jetzt etwas Frisches. Frische Nachrichten, die bekommen wir mit der Zeitung Einblick. Noch Deli Mederinos mit Bailar Calypso. Ole! Tequila! Mit Maus und Ziel und

0: Baba, voilà, bis la mort, mit Isiel. So, du haben wir gerade mit mir sind in Ferien. Ha? Es ist ja so schön gewesen, du, jetzt schon gerade mit mir sind jetzt in der Ferien mit Isiel. So, alle, du, wie wir miteinander wieder singen und auch miteinander Zeitung lesen. Der Julia Steinhauser ist da, wie jede Zischti, lesen wir Zeitung. Guten Morgen, bonjour Julien.
1: Guten Morgen, Jonathan, guten Morgen, Nola.
0: Und es wird von unserem Spruch gerät, ja, in der Zeitung.
1: Ja, sie haben noch schöne Musik noch sogar dazu.
0: Aha.
1: Ja, der Einblick hat so eine extra Spezialausgabe gemacht über unsere schöne Regionalsprache, weil das für, es gibt auch am Wochenende ziemlich viel aktuell da drüber.
0: Und es ist Babus, ja, wie man hören, wie auf der Bühne ist, auf der Foto von der ersten Seite.
1: sie werden auf der Bühne stehen und sie stehen schon auf der ersten Seite vom Rheinblick. Und warum das? Es gibt am Wochenende ein Dialekt der Messe, wo ein Dialekt der 26 Munde verbindet. Und das wird das erste Mal in Oberkirch, das ist im Rennstall nicht weit von Straßburg, organisiert und organisiert von der Regierung vom Land Baden-Württemberg, wo ein Verein gegründet hat, wo heißt Dialekt Dachverband Baden-Württemberg.
0: Ja.
1: Und das Verein will alles, was dialektisch Chaboté, ich weiß nicht, wenn man es sagt, exakt, es ist ein bisschen komisch, es ist eine Fédération, wie bei uns, Fédération Alsace-Bilingue, gibt es heute.
0: Sie tun es unterstützen.
1: Ja, und sie machen jetzt das erste Mal ein Festival, ein ganz großes Festival über das Thema Dialekt. Und Selsas ist als Ehrengast eingeladen. Und warum das? Weil da bei uns im Elsass auch Alemannisch und Fränkisch reden, wie in Baden-Württemberg, wo sie auch Fränkisch und Alemannisch und auch Schwäbisch reden. Aber sie reden nicht, sie schwätzen, besser gesagt. Und das ganze Programm von dem Festival gehen wir in Rheinblick. Es gibt Debatte mit Gewählten, wie zum Beispiel der Victor Vogt, das ist der Hermann Vogt und der Präsident der Office Public der Land Alsace, der mitmacht. Es gibt noch Spektakel für Groß und Kleine, mit dem, zum Beispiel Isabel Grüsenmeier.
0: Ah, ja.
1: Und es gibt ein ganzer Haufen Konzerte. Und der Hauptkonzert ist von der Babus gespielt, am Samstag zu oben, am 8. oder Alvelina, ich weiß nicht mehr genau. Auf der Hauptbühne. Mhm. Ja. Und wie gesagt, das findet jetzt statt am 26., 27. und 28. Juni in Oberkirch, nicht weit von Straßburg. Und es werden ganz, ganz viele Leute erwartet dort. Und vielleicht treffen wir uns dort.
0: Ah, mit viel Freude, das wird ein bisschen. Schulz, was gibt es noch schnell in der Zeitung?
1: Ja, wir haben noch ein anderes Thema, nicht nur Regionalsport, wir reden ein bisschen von Politik, mit etwas komisch. Wir sind in Barentswil im Sungau, dort sind Kommunalwahl annulliert worden vom Tribunal Administrativ. Und wieso das? Weil eine Frau sich aufgestellt hat und es hat aber nicht gesagt, dass es ein Ditschi war. Immer, auf sie ist immer noch ein Ditsch. Sie ist erlaubt, wenn du Deutsch oder Italien oder Spanisch bist, darfst du aufstellen an der Kommunalwahl in Frankreich. Nur man muss auf dem Dings, auf dem Wahlzettel musst angehen. Und das hat es nicht gemacht. Und jetzt ist die Wahl annulliert worden. Voilà, sonst kurz und gut, was haben wir noch? Wir reden auch vom Bahnlinie zwischen Colmar und Fribourg. Von dem reden wir jetzt schon, glaube ich, 50 Jahre lang. und sonst, wir geben noch ja ganz Tipps für unsere Leser, die Lust haben für ein bisschen wie zum Beispiel, es gibt auch in Fribourg ein Festival mit Gesamtverein, wo voll Limonisch singen. Es gibt im 8. noch ein Konzert mit dem Serge Rieger, auch noch ein Elsässer. Wie gesagt, eine ganz, ganz Übersorge über unsere Regionalspur im Rheinblick die Woche.
0: Das entdecken wir auf dna.fr oder alsace.fr. Und es gibt sogar Fehlersuchsbild von der Jonathan. Merci und schönen Sichti. Bis nächste Woche wieder, Julia.
1: Merci, schönen Tag. Tschüss,
0: den Daniel Balavoine haben wir jetzt gerade vor einer Reditschen Nachrichten mit dem SWR. Mon fils, ma bataille, schönen Morgen mit uns.

0: Mon fils, ma bataille, de Daniel Balavoine. Oh, wenn will, kann ich sie noch so sehen, ne? Hätte mich ihn adoptieren. Mit den ganzen Liedler, wie er gemacht hat, werde ich geschützt, hätte. Alle mal schützen uns, hauptsächlich schützen von der Hitz. Speziell auch da, oh, wieder, verreicht gute Rutschleute, und wir machen das in 10 Minuten mit dem Pianus. Und die Rutschleute wird Mama, ihm gehen hat. Also, wenn die Rutschleute nicht gehen, die Hitz, sagen sie uns auf unserem Facebook. Natürlich in der Städte bleiben, im Kiel, die Läden zimmer jetzt, Sonne ist schon voll Hüsse, und sie wird Stasche bis 37 Grad, dann Mittag. Ich sehe es natürlich, die Hitze ist noch nicht fertig, bis in der Woche 40 Grad. Ich sehe es aus, ich habe alle guten Rotschläge angehört, jetzt auf unsere App, ICI, gehen drauf, löhe und lohne ich bei Nachrichten. Dann trinke ich frisch, schon einmal nicht zu kalt, das ist auch nicht gut für den Mave. Aber trotzdem, gut, Flasche Wasser, voilà, lohn hydratieren, ui. Und ich nehme jetzt mein anderes T-Shirt und mache mir wieder auf den Schädel. Es macht gut, doch es macht die Idee frisch, die Brüche mir an. Halber rein, die Tschernorichte gleich mit dem SWR und dem 23. Juni.
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3: Mit Ulrike Leskowski, guten Morgen. Im Rolantiker Bad sollen Kinder sexuell belästigt worden sein und die Muttour führt für mentale Gesundheit hat Freiburg erreicht. Das Wetter wieder heiß mit Höchstwerten von 30 bis 36 Grad. Die Kripo Offenburg ermittelt gegen einen 24-jährigen Mann, der am Samstag 2 minderjährige Mädchen im Erlebnisbad Rolantiker in Rust im Ortenaukreis sexuell belästigt haben soll. Die Polizei ermittelte den Verdächtigen noch vor Ort. Peter Steffe berichtet.
4: Nach dem Vorfall, der sich offenbar in einem Becken des Bades abgespielt hat, erzählten die beiden Mädchen einem Elternteil davon. Erst wurden Mitarbeiter des Bades informiert, dann die Polizei alarmiert. Die Beamten nahmen den 24-Jährigen mit aufs Polizeirevier, wo er vernommen worden ist. Inzwischen ermittelt die Kripo Offenburg in dem Fall. Nach Medienberichten sollen unter anderem auch die vorhandenen Videoaufzeichnungen des Bades ausgewertet werden. Die beiden betroffenen Mädchen blieben unverletzt. Der Tatverdächtige ist weder festgenommen worden, noch sitzt er in Untersuchungshaft, erklärte ein Sprecher des Polizeipräsidiums Offenburg.
3: Rund 1,5 Jahre, nachdem der Freiburger Dietenbachwald von Besetzern geräumt wurde, haben sich dort wieder Aktivisten eingerichtet. Laut Polizei bauten sie eine Plattform auf einem Baum. Sie wollen verhindern, dass Bäume für eine Erschließungsstraße gefällt werden. Wie die Stadt mitteilt, sind Rodungen frühestens im Oktober geplant. Die bundesweite Mut-Tour rund um das Thema mentale Gesundheit hat auf Tandems Freiburg erreicht. Es geht um den Mut zu einem offenen Umgang mit stigmatisierten psychischen Erkrankungen, erklärt Bettina Schmidt, Tourleiterin der Etappe von München nach Freiburg.
5: Es gibt Menschen, die trauen sich nicht so recht, ihnen fehlt der Mut, sich zu öffnen oder darüber zu sprechen, weil sie vielleicht negative Erfahrungen gemacht haben in ihrer Vergangenheit. Und wir wollen solchen Menschen Mut machen, sich zu öffnen, darüber zu sprechen, weil wir gemerkt haben, auch wir Betroffene, dass man auch wieder gesund werden kann. Und manche Menschen haben das Gefühl vielleicht noch nicht. Und denen wollen wir Mut machen und Wege aufzeigen, wie sie das vielleicht schaffen können. Betroffene, Angehörige, Arbeitgeber, Kollegen, was auch immer. Und je mehr die Menschen lernen darüber zu sprechen, desto weniger Stigmatisierung gibt's.
3: Die Mut-Tour zieht auch diesen Sommer wieder durch Deutschland, damit psychische Erkrankungen genauso ernst genommen werden wie körperliche.
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0: Ja, es ist warm. Ach, alle fühle ich so schwitzen schnell, gell? Wow, Hit bis 37 Grad, es ist warm. Morgens, wie ich, nehme ein alter T-Shirt, morgen unter das Wasser, morgen ist auf den Schädel und hoppla, schon geht's besser. Ah, tja, ich habe noch gute Rotschläge, nicht nüss gehen. Boah, das ist okay, Gabi, kein Problem. Das ist, ja, es ist hoch, wir nehmen alles an. Alle guten Rotschläge nehmen wir, die wir im Garten sind, wie sie nass machen. Es ist Sommer, es ist normal, c'est Angel, ja, das ist, was ich vorher gesagt habe. Marlene hat ganz gut geschlafen. Aber voilà. Sie hat, aber sie hat so bis 50 Grad gehen, voll in der Sonne. Und 27 in der Schatten von Balbronn.

0: Ich weiß, ich habe jetzt zu heiß. Kann ich mir denken.
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0: 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Aber bro, was macht man nicht, wenn man warm hat? Alle gut, Rotschleut, ja, wenn er warm hat. De Piernus Aristo und Pierre, ich hab heiß, wir haben es gesehen, es ist eine Hitzwelle momentan und ich bin sicher, ihr habt eine Rotschleife und es ist momentan sehr kompliziert, gut zu schlafen, gell?
1: Meine Mama schläft momentan wunderbar. Doch, sie hat das Glück, noch mit uns ein paar Mal ein Nägerle machen zu dürfen, gell? Aber für den Ofen hat sie ihre Lieblingsmethode. Der Rotschlöh mit dem Nasselin durch. Das sollten ihr auch machen, wenn ihr vergessen habt, alle Rouladen zuzumachen, von dem haben wir gestern geredet, gell? Wenn die Sonne endlich untergeht und die Luftdrüse ein bisschen abkehlen tut, machen ihre Fenster auf und hängen ein großes gut fischtes Lindüch direkt vor ihrem Fenster auf. Nein, es dient nicht dazu, die Nachbarn mit Geisterspielen zu verschrecken, sondern ist es eine ziemlich interessante Technik. Du ist das wissenschaftliche Geheimnis, wie die Mama mir jeden Ofen wieder zeigt. Ah ja, jeden Ofen, wenn ich so sie halt dran. Um vom flüssigen in den gasförmigen Zustand überzugehen,

0: betätigt, was sich Energie, also Wärme. Es entzieht die Wärme also direkt von der heißen Luft, wie versucht sich in ihre Zimmer hineinzuschleichen. Dies nennt man Verdunstungskehlung. Die schwere, heiße Luft strömt durch den festen Stoff, gibt ihre Wärme ans Wasser ab und tritt auf der anderen Seite sofort abgekehlt wieder raus. Wie durch die Säuberei. So senken ihr die Temperatur im Zimmer mehllos und 2 bis 3 Grad, ohne einen Cent für Strom müssen gehen. Ringen also trotzdem ihre Lindösch geht uns Geld, damit ihr Boden nicht unter Wasser steht und genießen endlich die paar Grad, wenn ihr um wie zu schlafen. Aber nein, nicht so. Denn ein Bubble schläft alles nicht so gut. Wie meine Mama zu schlafen. Also, merci, Mama.
1: Mama rotzt alles, nämlich, so wie die Jonathan, ich schlafe auch wie ein Bubble. Aber unter dem Propeller schon kann ich nicht mit dieser Hitze. Alle ein guter Rotschläu, wie er uns gehen hat. Ein neues Tischl nehmen, also, so wie ich es gerade mache, ein T-Shirt nehmen wir gerade. Ein zweites ein bisschen rüsch manchmal oder schwer. Ein kleiner T-Shirt machen wir ins Wasser rein. Flagge der Papp auf den Schädel und dort, es geht wunderbar. Merci Pierre. Charlotte ist los, lebe schöner mit Lieb. 20 bis nieder.

0: Das Leben ist schön mit Liebe. Ja, Charlotte, bis Elsass Gewinner vom Gesangwettbewerb. Stimme, ein kleiner Auszug live und auf Elsässisch, wenn es beliebt.
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0: Mit dieser Hitze haben wir Lust verlaufen im Gebirge, im Wald, für frische Luft zu schnappen. So wie in Mitzach, wir werden sehen, was da los ist und wenn ihr so stattfindet für einen Volksmarsch. Voilà, sind ein paar wie auch abgesetzt worden sind. Und wenn nicht, ist auch nicht schlimm, wenn ihr zum Beispiel etwas organisieren und absagen, weil der Hitze gänzt uns auch durch, als wir gleich warnen und informieren mit ICLSOS. Alle, da gehen wir auf Mitzach, gerade noch Zazie.

0: 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Und, voilà, du kennst, sich eine Paris-Wanderung, also ist vielleicht Schäden. Und da wären er, normalerweise mit Kindern machen, für 5, 10 oder 20 Kilometer. Ich habe alle Informationen von der Volksmarsch in Blutze, ist auch eine an dem Wochenende. Das soll er alles auf ffsb.fr, Partnerschaft mit ICI Elsos. 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Das ist jetzt gleich am 0388 25 12 12. Nadja ist am Telefon. Wir suchen hier eine Gemeinde. Wo ist der ICI Elsos? Eine Gemeinde, wie anfängt der Name? Mit dem L. Es ist nicht Leutenheim zum Beispiel, nicht Liedenheim, aber eine andere Gemeinde, wie man das sucht. Es ist ein Leb drauf auf einer silberischen Wappe und drumherum ist es rot. Der Postleitzahl 67 340. Das sind ungefähr so mehr als 500 Einwohner in der Gemeinde. Eine Gemeinde, wie auch in der Heesche ist. Und in der Heesche, nicht weit von Reiperzwiller, Rotbach, fließt der durch. Und es ist auch ein Schloss. Und da ist jetzt los, denn Sommer in dem Schloss spielen sie sogar Elsässer Theater. Wissen ihr, wie ich meine, was es ist, morgen mit 0388 25 12 12. Nadja ist am Telefon.
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0: 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Clueso, Erinnerungen.

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Alle Masura Tarisel, so ist die gemein. Wir anfangen mit dem L. Du ist ein Schluss. Es ist im Nuchtelsos. Es ist nicht weit von Wimmenöy, Reiperzwiller, Hofwiller, Bischholz, dort rumrum. Ingwiller im Nuchten vom Ingwiller ist die gemein mit dem Schluss wie der Besucher. Da sind verschiedene Veranstaltungen für Kinder im Sommer. Schluss wie ein Theater drinnen, wo gespielt. Wir erwähnen es die ganze Woche mit unserem ausgewöhnlichen Rheinlander, der Clement Rimeli. Und da, wenn ihr die Gemeinde gefunden habt, machen wir mit. 0388 25 12 12. 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Machen mit und findet die Gemeinde mit dem L. Navereiper Zwillach, wie man euch im Norden von Ingwillach. 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
1: Ici Elsos, nehmt dich mit Iverol, was du auch konisiert wort, für ein bisschen anders denken. Und für einen drauf zu machen, du ist jetzt los am nächsten Wochenende im Bürohof Roth von Hotte. Und für davon zu reden, sind wir mit dem Bertrand Roth, wie mit uns ist. Bonjour Bertrand.
2: Ja, guten Morgen. Ja.
1: Bertrand, da sind wir in Hotte und da sind wir in dieser Woche noch viele Sachen noch zu richten, denn es gibt zwei Sachen. Schon einmal am Sonntag eine offene Tier, das heisst, Leute kommen, da gibt es viele Veranstaltungen. Man wäre das Programm ein bisschen verroten, aber zuerst wäre die Kühe wild, habe ich gehört.
2: Ja, genau. Zuerst haben wir eine Kuhstallparty am Samstagabend. Und da ist ein DJ, den haben wir letztes Jahr schon gehört. DJ Cab, und da wird richtig gefeiert.
1: Das ist ab der 7. zu
2: ja, ab partir der 7. zu und da gibt es noch Flammkuchen und Kriat und gute Cocktail und da ist ein bisschen Dance und der DJ und dann machen wir einen noch drauf.
1: Voilà.
2: Wir haben im November schon einen gemacht, der Kuhstallparty. Und das Wochenende gewann, wie so kalt gewann ist. Und jetzt haben wir das Wochenende, wie so warm ist.
1: Aber Gott sei Dank.
2: Aber die Extreme, das ist da bei uns in Halt.
1: Wenn ihr es organisiert ist, oder zu warm oder zu kalt, ich weiß nicht, ob ihr die Schuld dran seid oder nicht.
2: Das weiß ich nicht. Aber auf jeden Fall sind alle willkommen. Ich mache sogar. Ich kann es wirklich verraten, eine kleine Brumisation, ein bisschen sich frisch drunter können machen und auch einer drauf machen.
1: Und es ist so, also wird es ein bisschen kehler am Ofen, Gott sei Dank wird es ein bisschen Luft gehen.
2: Ja,
1: und am Sundi, wenn der Bertrand da nicht hat, wie zu viel glänzt, macht er erst normalerweise Vierung im Bürohof mit verschiedenen Sachen für die ganze Familie. Gute Sachen auch zum Essen, da kann man jetzt schon reservieren, gell?
2: Ja, genau, man kann reservieren. Wir machen Hamburger Angus, so wie wir einen Hofladen haben. Aha. Und wir verkaufen auch Fleisch, alle Samstag. Und du coup haben wir gesagt, ja, forcément müssen wir unser Fleisch machen. Aber so einfach ist das nicht. Und dann haben wir gedacht, ja, es ist warm und ein Hamburger Angus, das geht gut durch. Da kann man Frites haben, apart, Hamburger apart. Man kann das Menü nehmen, auch 20 Euro. Da ist alles dabei mit Salat und Dessert Kaffee. Und das ist am Sonntagmittag.
1: Und da gibt's noch?
2: Jetzt noch Bratschle, Aperitif, wie immer. Und auch während dem laufenden Tag haben wir wieder unsere Kriade, wie wir es selber machen natürlich. Und so wird es eine Flammkuchen.
1: Wunderbar. Und du kannst mir den Büro oft ein bisschen besuchen?
2: Ja, genau. Es ist kein Sion. Wir haben einen Verein gegründet vor ein paar Jahren. Und Kreis, das ist, weil wir haben Russ. Wir haben Pension und haben selber Russ. Kommen. Und Sion, weil ich bin ein Champion de Labour. Ich will jetzt nicht protzen, aber ich bin ein paar Mal in der Wald rumgekommen durch das. Und das unterstützt halt mich, wenn ich Frucht will. Und das Jahr habe ich jetzt nichts, aber nächstes Jahr geht es wieder.
1: Ja, das Jahr, das Fête de Labour ist immer so viel los, gell? Als wir Leute kommen für das Löhne.
2: Ja, genau.
1: Aber das ist in Hotte.
2: Jahr sind wir in Zuchburg gewesen, das Jahr ist jetzt auch das Fest in Hotte, aber das hat jetzt nichts mit den jungen Bürgern zu tun. Das ist gerade unser Verein, Crain et Sion heißt das natürlich. Und der macht, wir sind 30 Membres ungefähr und voilà, sind alle aktiv, sind alle lustig, die haben das gerne, einer drauf machen und helfen. Und im September machen wir jetzt noch ein Chevauché mit
1: dem
2: Gross.
1: Wissen Sie was, Bertrand, da werden wir Gelegenheit haben, noch für den Fund zu reden. Auf jeden Fall kommen wir an dem Wochenende im Büro auf Roth, Samstag für die Kuhstallparty und am Sonntag für die offenen Tiere, das mit Isi Elsos. Lokal und Ohr ist der Musikfundo und dicht und gefitzte Gäste. Es ist sicher, ironischer Isi Elsos.

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1: Der Piernus Aristo mit Informationen, wie ich praktisch kenne sind und schon einmal, wenn er Arbeit suche, Pierre.
2: Er suche einen neuen Anfang oder eine Stelle im südlichen Elsass. Die Mannschaft von BBC Cellpack Packaging stellt ihn euch vielleicht. Sein Name ist Spezialist für nachhaltige, flexible Verpackungen und ein europaweit tätiger Drucker und Verarbeiter von diesen flexiblen Verpackungen. An dem Mittwoch, 24. Juni von 15 bis 19 Uhr veranstaltet die Firma ein After-Work-Job-Dating direkt in seiner Lokal in Ilfracht. So ein Unternehmen bietet attraktive Möglichkeiten mit offenen Stellen für Maschinenbediener in der Produktion im Rahmen unbefristeter Arbeitsverträge. Das ist ein CDI. Es ist die ideale Gelegenheit, so ein Unternehmen von drinnen kennenzulernen, seine Tätigkeit zu verstehen und die zukünftigen Kollegen zu treffen, die wären euch dabei sind, um direkt mit euch zu babbeln. Dies alles in einer sympathischen Atmosphäre, ohne Fischeln und Tanzen. Mich trifft sich persönlich und manchmal changiert das alles. Merke ich also den Termin für morgen noch mit der vor, bereite ich vor und komme vorbei mit dem Lebenslauf, um ihre berufliche Zukunft in den Schwung zu gehen.
1: Im Südelsass wird zwischen der A35 und der A36 zu Verkehrsbehinderungen kommen.
2: Ja, und es wird die ganze Woche lang teuren. Umfangreiche Sanierungsarbeiten an der Fahrbahn werden ihre Gewohnheiten durcheinander bringen. Von heute Nacht bis am Samstag, den 27. Juni, am späten Abend, wird der Bereich vom Verkehrsknotenpunkt Zeusen, so sei besser unter dem Namen Croix de la Harte bekannt, starrig auf den Kopf gestellt werden. Was ändert sich konkret für euch? Zuerst einmal wird die direkte Verbindung von der A35 zur A36 in Richtung Kolmar nach Beifert komplett gesperrt sind. In diesem Bereich gilt noch dazu eine Geschwindigkeitsbegrenzung von 90 km pro Stunde. Auf der A36 in Richtung Deutschland nach Befert ist die rechte Spur gesperrt. Achtung, da gilt eine Geschwindigkeitsbegrenzung von 70 km pro Stunde. Um Stau zu vermeiden, wird eine Ausweichstrecke auf dem Navestrassennetz zwischen Seusen und Il Napoleon angeboten. Außerdem wird euch auf der A35 über der Autobahn Gritz Rixen eine obligatorische Umleitung eingerichtet.
1: Und das Mollebüstel östlich von Havenau.
2: Die D29, manchmal auch Route du Rhin, Drinstrasse genannt, bekommt ein neues Gesicht. Erwiesen durch sich die Strasse hier, wie parallel zur Moder in Richtung Oberhofen verläuft. Das Ziel, eine komplett neue Velopiste zu schaffen, um die Sicherheit von unseren Velofahrern zu gewährleisten. Doch um die Baustelle erfolgreich durchzukommen, gibt es Gewunder. Die Strasse wird vollständig für den Verkehr gesperrt. Für alle Auto wird die beiden Fahrtrichtungen eine allgemeine Umleitung eingerichtet. Um drumherum zu fahren, folgen die Deviation namens der Boulevard Charlotte Engelhardt, bögen dann auf die Route de Bichwiller ab, fahren dann auf die Rue du Château Fiat und endlich auf den Kanal Gosse Rue du Canal. Die Baustelle dauert die ganze Woche. Ein bisschen Geduld brauchen wir schon. Es wird wieder normalerweise am Montag, den 29. Juni, wie gewohnt fahren, aber nur am Abend um 18 Uhr.
1: Aber jetzt wissen wir es. Achtung in der Gehirn von Havenau. Östlich also. Mit dem Pianus, voilà, können wir jetzt Rewe fahren und sogar eine Arbeit finden. 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

0: 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Schon einmal Schluss, wie nach aktuell besuchen oder jeden Sommer gerne ein bisschen besuchen mit der Familie, mit den Jungen. 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Es ist der Elsässer Theater, wie spielen wird. Und da reden wir davon mit dem Clément, wie mit uns ist. Bonjour Clément.
1: Bonjour.
0: Clément, ich habe uns gesagt, dass du noch schon jahrelang, in den 90er Jahren schon Theater spielen, du mit dieser Truppe. Und in einem wunderbaren Ort, himmelfrei, starrer Himmel. Warum ist es so wichtig für euch, dass ihr wieder zu spielen?
1: Es ist fast mein einziges Loisir, aufs Schloss zu gehen. Wir haben drin dort Souvenir. Und es ist, man hat ein Sentiment de Liberté, wenn man da oben ist, wie man nirgendwo anders
0: ist. Ah, es ist anders, wie man soll. Ja. Es ist, wo man halt keine Wand an was dran. Es ist eine schöne Landschaft, für die wir uns zulügen und ihr wie uns zulügen auf der Bühne, gell?
1: Ja, wenn man halt von hier oben, wenn man da die sitzt mit einem Powerplay, ist halt
0: ja.
1: Wunderbar.
0: Wenn es reit ist, soll es anders, gell? Aber hoffen wir, dass wir die ganze Tour ohne Reihe bekommen oder am wenigsten Reihe bekommen. Aber viele Leute wären da gekommen. Sie ist also im Freien, kein Dach, sie ist im Schloss drinnen, von dem wir schon gewöhnt sind, gell? Im Hof, wenn wir so gut sagen, wenn wir im Schloss, ist nicht immer Saal vom Schloss. Es ist ein besonderer Ort, das Schloss schon einmal.
1: Ja, es ist oben, natürlich. Man muss halt eben 10 Minuten laufen, bis es aufkommt. Man muss es verdienen. Es ist im Freien.
0: Ist es nicht kompliziert, im Freien zu spielen?
1: Ja, am Anfang für die wie das erste Mal bei uns spielen, die haben ein bisschen mehr für Leute zu reden, denn wir spielen immer ohne Mikro. Und dort müssen wir halt Leute reden. Wenn man schon einmal im Saal gespielt hat, haben viele wie im Atelier de Theater im Collège oder im Lycée mitgemacht haben.
0: Ja.
1: Die, wenn sie bei uns spielen, sind immer ein bisschen leise. Man muss sagen, Lüter, bis dann die Stimme halt bis hinten, bis zu den letzten Zuschauern kommen.
0: Also, die Leute wie Operäte haben an den Ohrläppchen, können hinten sitzen und ein bisschen Lüter machen, der Operat, dass alles gut hören, gell?
1: Also auch lesen, was die Übersetzung.
0: Ja, es ist wurscht, es ist sogar übersetzt. Es ist auf Französisch und auf Elsässisch. Und da werden wir das noch erwähnen, die ganze Woche. Wie heißt denn das Theater Stiegl des Jahr?
1: Secret de Château, Fantaisie médiévale.
0: Aber voilà, es passt ganz gut zum Thema, was wir in dem Schluss sind. Und das werden wir ein bisschen sehen. Du die ganze Woche sowieso mit dir. Ich bin ici, Elsass. Clément, ich sage bis morgen wieder.
1: Bis morgen.
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Immer spielen wir auch mit uns, jeden Morgen, und suchen der Rissi Elsass. Die haben wir suchen allgemein im Nord-Elsass, im Norden von Ingwiller. Es fängt an mit einem L, da ist auch ein Schluss, und da spielen sie Theater auf Elsassisch, diesen Sommer hier. Wir reden momentan davon, am 20.07. bei Rissi Elsass mit unserem ausgewöhnlichen Rheinlander. Willig mein ist das, spielen morgen wieder mit uns, für 50 Euro Gutschein gewinnen in unsere Verlosung vom Friedi, viel Liebe und schöner Mittag noch.

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0: Julien Steinhauser ist da, wie jeder Zischti, lesen wir die Zeitung. Guten Morgen, bonjour Julien.
1: Guten Morgen, Jonathan, guten Morgen, Nola.
0: Und es wird von unserer Sprache gerät, ja, in der Zeitung.
1: Ja, sie haben noch schöne Musik noch sogar dazu.
0: Aha.
1: Ja, der Einblick hat so eine extra Spezialausgabe gemacht über unsere schöne Regionalsport, weil das für, es gibt da am Wochenende ziemlich viel aktuell da drüber.
0: Und es ist Babus, ah, wie man hier, wie auf der Bühne ist, auf der Foto von der ersten Seite.
1: sie werden auf der Bühne stehen und sie stehen schon auf der ersten Seite vom Rheinblick. Und warum das? Es gibt am Wochenende eine Dialektmesse, wo ein Dialekt 26 Mundart verbindet. Und das wird das erste Mal in Oberkirch, das ist im Rennstall nicht weit von Straßburg, organisiert. Und organisiert von der Regierung vom Land Baden-Württemberg, wo ein Verein gegründet hat, wo heißt Dialekt Dachverband Baden-Württemberg.
0: Ja.
1: Und das Verein will alles, was dialektisch ich weiß nicht, wie man es sagt, es ist ein bisschen komisch, es ist eine Föderation, wie bei uns, Föderation als Bilan gibt es heute. Und sie machen jetzt das erste Mal ein Festival, ein ganz großes Festival über das Thema Dialekt. Selsas ist als Ehrengast eingeladen. Und warum das? Weil da bei uns im Elsass Alemannisch und Fränkisch reden, wie in Baden-Württemberg, wo sie auch Fränkisch und Alemannisch und auch Schwäbisch reden. Aber sie reden nicht, sie schwätzen, besser gesagt. Und das ganze Programm von dem Festival gehen wir in Rheinblick. Es gibt Debatte mit Gewählten, wie zum Beispiel der Victor Vogt, das ist der Herr von Gundershofen, heute Präsident der Office Public der Land Alsace, der mitmacht. Es gibt noch Spektakel für Groß und Klein, mit dem, zum Beispiel Isabel Grüsenmeier.
0: Oh, ja.
1: Und es gibt ein ganzer Haufen Konzerte. Und der Hauptkonzert ist von der Babus gespielt, am Samstag zu oben, am 8. oder Olvelina, ich weiß nicht mehr genau. Auf der Hauptbühne.
0: Mhm.
1: Ja. Und wie gesagt, das findet jetzt statt am 26., 27. und 28. Juni in Oberkirch, nicht weit von Straßburg. Und es werden ganz, ganz viele Leute erwartet. Dort. Und vielleicht treffen wir. Vielleicht treffen wir uns dann.
0: Ah, ja, mit viel Freude sind, das wird ein bisschen. Schulz, was gibt es noch schnell in der Zeitung?
1: Ja, wir haben noch ein anderes Thema, nicht nur Regionalsport. Wir reden ein bisschen von Politik, mit etwas Komischem. Wir sind in Barentswiller im Sungau. Jetzt hat die Kommunalwahl annulliert worden vom Tribunal Administrativ. Und wieso das? Weil eine Frau sich aufgestellt hat. Und es hat aber nicht gesagt, dass es ein Ditschi war. Immer, aber sie ist immer noch ein Deutsch. Es ist erlaubt, wenn du Deutsch oder Italien oder Spanisch bist, darfst du dich aufstellen an der Kommunalwahl in Frankreich. Nur man muss auf dem Dings, auf dem Wahlzettel, musst angehen. Und das hat es nicht gemacht. Und jetzt ist die Wahl annulliert worden. Voilà, sonst kurz und gut, was haben wir noch? Wir reden auch von Bahnlinie zwischen Colmar und Fribourg. Von dem reden wir jetzt schon, glaube ich, 50 Jahre lang. Und sonst, wir geben euch ja ganz viele Tipps für unsere Leser, die Lust haben für ein bisschen wie zum Beispiel, es gibt auch in Fribourg ein Festival mit Gesamtverein, wo voll Limonisch singen. Es gibt im Ort noch ein Konzert mit dem Serge Rieger, auch noch ein Elsässer. Aber wie gesagt, eine ganz, ganz viele Sachen über unsere Regionalspur im Rheinblick diese Woche.
0: Das entdecken wir auf dna.fr oder lalsace.fr. Und es gibt sogar Fehler so das Bild von der Jonathan. Merci und schönen Zischti. Bis nächste Woche wieder, Julien.
1: Merci, schönen Tag.
0: Schönen Tag.
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0: Bernus Aresto und Pierre, ich hab heiß, wir haben es gesehen, es ist eine Hitzwelle momentan und ich bin sicher, ich habe eine Rotschläufe und es ist momentan sehr kompliziert, gut zu schlafen, gell?
1: Meine Mama schläft momentan wunderbar. Doch, sie hat das Glück, noch mit uns ein paar Mal ein Nigerle machen zu dürfen, gell? Aber für den Ofen hat sie ihre Lieblingsmethode. Der Rotschlö mit dem Nasenlintusch. Das sollte ich auch machen, wenn ich vergessen habe, alle Rouladen zuzumachen, von dem habe ich gestern geredet, gell? Wenn die Sonne endlich untergeht und die Luftdrüse ein bisschen abkehlen tut, mache ich ihre Fenster auf und hänge ein großes Gut fischtes Lindtuch direkt vor ihrem Fenster auf. Nein, es dient nicht dazu, die Nachbarn mit Geisterspielen zu verschrecken, sondern ist es eine ziemlich interessante Technik. Du ist das wissenschaftliche Geheimnis, wie die Mama mir jeden Ofen wieder zeigt. Ah ja, jeden Ofen, wenn ich so sage, sie halt dran. Um vom flüssigen in den gasförmigen Zustand überzugehen, benötigt Wasser Energie, also Wärme. Es entzieht die Wärme also direkt von der heißen Luft, wie versucht sich in ihre Zimmer hinzuschleichen. Das nennt man Verdunstungskehlung. Die schwere, heiße Luft strömt durch den feisten Stoff, gibt ihre Wärme ans Wasser ab und tritt auf der anderen Seite sofort abgekehlt wie der Rüss.

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1: Daniel Krivener-Werner und sich Spruch Fuchsrecht und sie macht erstmal Vitamine hin mit dem Gemüse und mit dem Obst. Und du momentan bringst uns Konsistrivel oder sind ein paar Wächter, Daniel, ich glaube, jetzt sind es Hans-Trivel, wie man auch sagt.
2: Jetzt betrachten wir einfach unsere Variante. Wir nehmen das Wort Hans-Trivel. Da haben wir Plural. Es ist ein Plural, wo anders ist. Hans-Trivel. Und im Standort ist das natürlich Johannisbeeren. Aber im Deutschen vom 15. Jahrhundert hätte man das Wort Johannistäublein gehabt. Das Wort Hans-Trivel, du kennt man das Wort Trivel. Trivel, Traube im Standarddeutschen. Und Plural Trauben. Im Deutschen vom Mittelalter hat man gesagt Trube, aber man weiß nicht genau, weiß man nicht genau, von wo das Wort herkommt. Aber das Wort Hans, du kennt man, das Wort Hans, Jean, hein? La Saint-Jean, le Wort wirklich sind das, des Raisins, des petits Raisins de la Saint-Jean. Voilà, dann haben wir das Wort Hans-Trivel. Wo sagt man Hans-Trivel? Hans-Trivel sagt man zum Beispiel in Kolmach. Und woher sagt man Hans-Trivel? Das ist nur Hans-Trivel. Das sagt man auch, warte mal, dass man genau hinkommt. In Kolmach sagt man Hans-Trivel. Hans-Trivel. Sogar mit der Diminutivform Hans-Trivel. Die petits Raisins. Und

0: Den Gabeler, wo man sagt, Hanstriebler. Jetzt kommt es mal hin, weiß ich nicht, das ist nicht einfach. Hein? Und in Rufach zum Beispiel sagt man Hanstriebler. Hanstriebler. Und ich weiß, das hat mir mal ein Kind gesagt, von einem Kind von Karlsruhe, hat man gesagt, dass seine Oma von Krötzingen, bei Karlsruhe, die sagt Hanstriebler. Dann haben wir wieder das Treibler, wo wir haben. Im Nordhorn, Saint-Rémy-Sebourg. Das ist doch interessant, hein? Ich sage eher, haben ja noch eine andere Sprache oder ein anderes Wort?
1: Daniel, jo, ja, es sind noch ein paar Wörter. Und ihr werdet es uns bringen, die ganze Woche.

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